0: Er wusste nicht, dass vor ihm ein Xenomorph stand. Das war ein alienartiges Wesen mit einem langen Schwanz, stechend gelben Augen, messerscharfen Zähnen und Krallen und einem gebogenen Kopf. Tom kam zum Ausgang der Gasse und wollte davonlaufen. Das versuchte er auch. Doch das machte den Xenomorph wütend und er fletschte seine gewaltigen Zähne. Tom bekam Angst und stolperte. Der Xenomorph griff an. Schnell sprang Tom auf und rannte zu den anderen zurück.
1: Schnell, wir müssen hier weg!

0: So schnell sie konnten, rasten sie zur Bar zurück und Tom schloss hastig die Tür auf.
1: Los, schnell rein!
0: Doch da tauchte schon der Xenomorph auf und rannte auf sie zu, um sie zu schnappen. Sie rannten alle durch die Tür und Jason schloss schnell von innen ab. Aber der Xenomorph merkte es zu spät, konnte nicht mehr bremsen und prallte mit Wucht gegen die Tür. Er fauchte und versuchte, sie mit seinen Krallen aufzureißen. Bianca, die sich mit den anderen zu verstecken versuchte, bekam es mit der Angst zu tun. Auch Barbara fühlte sich nicht wohl in ihrer Haut.
1: Was machen wir jetzt?
2: Frag Tom, er wollte ja unbedingt den mutigen Helden spielen und nachsehen.
3: Aber nur, weil Bianca Angst hatte.
0: Schnell versuchte Barbara zu schlichten.
1: Aufhören! Streit bringt uns jetzt nicht weiter!
0: Sally stimmte Barbara vollkommen zu.
2: Sie hat recht. Wir müssen uns was überlegen, wie wir dieses Monster wieder loswerden.
0: Alle überlegten. Sie waren jetzt ganz alleine in der Bar. Es war dunkel. Nur das weiße Mondlicht, das zum Fenster reinschien, erhellte den Raum ein bisschen. Doch während sie überlegten, fiel Jason auf, wie still es auf einmal war.
1: Also ich höre gar nichts.
0: Sally schaute Jason verwirrt an.
2: Denn sie und auch die anderen hörten kein einziges Geräusch. Barbara hatte das Gefühl, dass sie in Sicherheit waren, aber zur Sicherheit flüsterte sie noch.
1: Dann ist das Monster bestimmt wieder weg.
0: Doch da schoss Barbara eine Frage in den Kopf, eine ganz wichtige sogar.
1: Was ist das überhaupt für ein Monster?
0: Doch Sally war immer noch verwirrt.
1: Was?
0: Doch Barbara klärte sie auf.
1: Na, ist es ein Alien oder ein Hybrid aus irgendwas? Das gibt es. Ich habe es in Filmen gesehen. Ich bin mir aber nicht ganz sicher, ob dieses Monster zu der Kategorie gehört.
0: Plötzlich kam Tom eine Idee. Er holte sein Handy raus und gab im Internet das Aussehen des Monsters ein. Dann schaute er sich Bilder an und siehe da, er hatte herausgefunden, was das für ein Monster war.
3: Ich hab's. Ich weiß jetzt, was das für ein Monster ist.
0: Gespannt warteten alle auf Toms Antwort. Das Monster war zwar gruselig, aber dennoch hatten die Freunde das Gefühl, schon in einem Abenteuer zu stecken.
3: Ein Xenomorph!
1: Ein was?
0: Ein Xenomorph, das ist ein Alien. Die anderen erschraken. Und schon wieder brauchte die sonst so schlaue Sally einen Moment, um das zu verstehen, was ihre Freundin gerade gesagt hatte.
1: Moment, nur damit ich das jetzt richtig verstehe. Wir fliehen jetzt gerade vor einem Alien?
0: Ja. Kopfschüttelnd schaute Barbara ihre Freundin an. Tom ging zum Fenster und schaute nach draußen. Aber Barbara hatte anscheinend mit ihrem Gefühl recht gehabt. Vorerst.
3: Er scheint weg zu sein. Wir können jetzt also beruhigt nach Hause.
0: Doch da erschraken die anderen plötzlich. Denn am Fenster waren ein schwarzer Kopf und gelbe Augen zu sehen. Da der Xenomorph schlechte Augen hatte, konnte er Tom und die anderen nur sehen, wenn sie sich hastig bewegten. Dafür hatte er eine gute Nase.

0: aber eigentlich nur zwei Nasenlöcher waren. Tom fing vor Angst an zu schwitzen. Das roch der Xenomorph. Er drehte seinen Kopf und schaute durch das Fenster. Er konnte Tom zwar nicht sehen, aber der sah ihn ganz deutlich. Dann öffnete der Xenomorph sein Maul. Tom erschrak. Dadurch wurde er entdeckt.
1: Lauft!
0: Tom und die anderen rannten los. Der Xenomorph sprang durchs Fenster und zerbrach dabei die gesamte Scheibe samt Rahmen.
2: Was machen wir jetzt?
0: Alle wichen zurück. Der Xenomorph trieb sie in die Enge. Dabei schlug er mit seinem Schwanz Tische und Stühle um. Bianca versteckte sich hinter Tom. Sie zitterte vor Angst.
2: Ich hab Angst!
0: Auch Barbara und Sally zitterten. Und sogar Jason hatte Angst. Nur Tom blieb ruhig. Er starrte dem Xenomorph in die Augen. Er hatte einen Plan.
1: Schnell! Bianca! Gib mir einen Stuhl!
0: Bianca zögerte.
2: Was? Aber was hast du vor?
1: Bitte gib mir einfach den Stuhl. Vertrau mir.
0: Bianca gab ihm den Stuhl.
1: Wenn ich los sage, rennt ihr alle ganz nach hinten.
0: Die anderen nickten. Immer noch den Xenomorph anstarrend, zählte Tom leise bis drei.
1: Eins, zwei, drei. Los!
0: Dann warf er den Stuhl nach dem Xenomorph.
1: Schnell nach hinten! Macht schon!
0: Dann rannte er mit den anderen nach hinten, um sich zu verstecken. Der Xenomorph zertrümmerte den Stuhl jedoch mit Leichtigkeit. Fauchend kam er auf sie zu. Dabei fletschte er seine Zähne und ließ ekligen Sabber aus seinem Maul laufen.
2: Igitt!
0: Tom versuchte immer noch, seine Freunde zu beschützen.
2: Wie werden wir ihn bloß wieder los?
0: Fauchend sprang der Xenomorph sie an, doch sie wichen aus.
2: Vorsicht!
0: Schnell versuchten die Freunde wieder zu fliehen, doch das klappte langsam nicht mehr und mittlerweile sah die ganze Bar aus wie ein Trümmerfeld. Die Regale, Tische und Stühle waren umgestoßen und auch etliche Schnaps, Wodka, Whisky und Bierflaschen waren zerbrochen und ausgelaufen. Durch den Lärm wachte Marco auf.
3: Was ist denn bloß da unten los?
0: Verschlafen wischte er sich mit der Hand übers Gesicht. Er zog seine Hausschuhe und seinen Nachtmantel an und ging nach unten in die Bar, um nachzusehen, was es mit dem Lärm auf sich hatte. Als er reinkam, erschrak er.
3: Was ist denn hier los?
2: Marco, schnell, du musst uns helfen!
0: Blitzschnell holte Marco das Gewehr, welches er für Notfälle neben dem Feuerlöscher an der Wand hängen hatte. Er zielte auf den Xenomorph und schoss. Der Xenomorph ging zu Boden und blieb liegen. Die Freunde atmeten auf, doch dann fiel ihr Blick auf das Chaos. Tom versuchte die Situation zu erklären.
1: Die Sache ist die... Wir waren fertig und haben auch abgeschlossen, wie du gesagt hast. Aber dann habe ich ein Geräusch gehört und wollte nachsehen, weil Bianca Angst hatte und...
0: Doch Marco war sauer.
4: Und dann sorgt ihr dafür, dass dieses Monster meine gesamte Bar zerstört?
2: Tut uns leid,
0: Wenn du willst, räumen wir jetzt alle zusammen wieder auf, um es wieder gut zu machen.
4: Das ist das Mindeste, was ihr jetzt noch tun könnt. Das werden hohe Reparaturkosten. Einen genauen Wert kann ich gar nicht nennen, so viel wie ich investiert habe.
0: Wütend holte Marco Müllsäcke, Besen, Eimer mit Wasser und Putzlappen. Dann nahm er Jason den Schlüssel ab.
4: Ich gehe jetzt wieder schlafen. Und bis morgen früh habt ihr alles aufgeräumt. Verstanden?
1: Ja.
0: Wütend verließ Marco das Trümmerfeld. Die Freunde hatten ein schlechtes Gewissen. Vor allem Tom fühlte sich schuldig, denn sie wussten alle, dass Marco die Bar eigenhändig gebaut hatte. Deswegen brauchte die Reparatur jetzt auch sehr viel Geld. Sally war wütend auf Jason.
5: In der Bar sind wir sicher, bla bla, von wegen Jason. Wir waren hier auch nicht sicher vor diesem Monster. Eigentlich noch viel, viel weniger als draußen.
0: Jason war auch sauer. Und auch Tom packte jetzt die Wut, da Jason gesagt hatte, dass sie ruhig stehen bleiben sollten.
1: Hey! Wer hat hier gesagt, keiner soll sich bewegen?
0: Jason ballte die Fäuste und knurrte wütend. Wieder mussten Barbara und Bianca schlichten.
5: Hört auf, ihr beiden!
2: Ja, Streit hilft uns jetzt gerade wenig.
0: Ganz genau. Jason fand, dass sie jetzt lieber mit Aufräumen anfangen sollten. Das war jedoch eine ganze Menge. Sie fegten und wischten, was das Zeug hielt. Sally war schon bald ganz aus der Puste.
5: Puh.
0: Jason knotete gerade den letzten Müllsack zu.
2: Puh, endlich alles wieder sauber. Marco wird uns jetzt bestimmt nicht mehr böse sein.
0: Sally gähnte und auch die anderen waren müde von der Schufterei. Sie hatten ja schließlich auch die ganze Nacht nicht geschlafen. Es war auch schon früher Morgen. Da kam Marco in die Bar und traute seinen Augen nicht.
4: Morgen, seid ihr Oh, wow!
0: Er staunte nicht schlecht.
4: Ihr habt es wirklich geschafft. Ich bin stolz auf euch.
0: Sally entschuldigte sich nochmal bei Marco.
5: Das war wirklich keine Absicht.
0: Aber der war ihm nicht mehr böse.
4: Nein, ist schon gut.
0: Die Freunde waren erleichtert, doch eine Frage war da noch. Der Xenomorph lag immer noch dort, wo Marco auf ihn geschossen hatte.
5: Ist er etwa...
4: Ja, er ist tot.
1: Oh, zum Glück. Jetzt kann er wenigstens keinen Schaden mehr anrichten.
0: Und wie kriegen wir ihn hier raus? Marco wusste, wie das gehen sollte.
6: All right. Oh yeah. Come on, baby.

0: schaffen. Ist doch klar.
1: Im Begriff Wirklichkeit zu werden? Als Hitler Reichskanzler wurde am 30. Januar 1933, zählte der NS-Ärztebund nicht ganz 2.800 Mitglieder. 2.800 von insgesamt etwa 40.000 deutschen Ärzten. Das heißt, vor der sogenannten Machtergreifung war nur einer von jeweils 15 Ärzten in Deutschland NSDAP-Mitglied.
2: Hitlers Partei hatte Zulauf gefunden unter den Landärzten, die sich von ihren Standesorganisationen vernachlässigt fühlten, und unter jungen Medizinern, die zu den allgemeinen Krankenkassen noch nicht zugelassen waren und besonders schwer unter der großen Wirtschaftskrise litten. Nach der Zahl der engagierten Mitglieder und gemessen an der Einflussnahme auf staatliche Dienststellen und Einrichtungen der Sozialversicherung waren die Linken, die sozialistischen Ärzte, vor 1933 einflussreicher als jene, die sich im NS-Ärztebund zusammengefunden hatten.
1: Die große Mehrheit der deutschen Ärzteschaft neigte indessen eher den bürgerlich-konservativen Parteien des Weimarer Staates zu. Viele, sehr viele von ihnen meinten nach der Machtübernahme, nun sei es an der Zeit, sich mit den neuen Herren zu verbünden. Der Andrang war so stark, dass zum Beispiel die Berliner Ortsgruppe des NS-Ärztebundes im Juni 1933 mitteilte, sie könne erst einmal keine weiteren Beitrittsgesuche annehmen.
2: Von 1933 bis 38 verzehnfachte sich die Zahl der Mitglieder von knapp 3.000 auf 30.000. Damit war annähernd die Hälfte der deutschen Ärzteschaft in der Hitlerpartei und in ihrem Ärztebund organisiert. Jeder vierte deutsche Arzt trug zudem das Braunhemd eines SA-Mannes.
1: Das sagte nun allerdings noch nichts darüber aus, ob ein Arzt in seiner täglichen Praxis, sobald er das Braunhemd wieder durch den weißen Kittel ersetzt hatte, dem herkömmlichen Verständnis seines Berufes eine Absage erteilte und den Vorstellungen einer spezifisch nationalsozialistischen Medizin, vor allem ihrem Rassenwahn, folgte. Der Reichsärzteführer Gerhard Wagner, 1935.
3: Die Fähigkeit zur richtigen und vollen Erkenntnis einer solchen heiligen Pflicht zum Dienst an Volk und Staat setzt einen Gesinnungswandel, einer inneren Erneuerung des deutschen Ärztestandes und aller seiner Glieder voraus. Dieser geistige Umschwung aber ist nur zu erzielen durch ein ärztliches Führerkorps, das fest und unbeirrt auf dem Boden unserer nationalsozialistischen Weltanschauung steht. Diese ärztliche Führerschaft soll in Altrese herangebildet, dieses ärztliche Führertum der Zukunft soll an dieser Ausbildungsstätte entwickelt werden.
1: Die Leitung der Schule in dem mecklenburgischen Dorf übernahm Wagners Stellvertreter, Dr. Med. Johannes Deuschel. Er hatte seit 1931 das Sprachrohr des NS-Ärztebundes, die zweimal im Monat erscheinende Zeitschrift »Ziel und Weg« redigiert. Über die ihm im Juni 1935 anvertraute Reichsführerschule sagte Deuschel:
4: In Zukunft werden wir hier aus der ärztlichen Jugend, die uns vom NS-Studentenbund und damit der Partei fachlich und weltanschaulich am besten qualifizierten, also die Auslese der jungen deutschen Ärzteschaft, gleich nach ihrem Staatsexamen in 6-wöchentlichen Kursen als Führernachwuchs für uns und damit auch für die Partei und den nationalsozialistischen Staat heranbilden. Wir wissen, dass all die Arbeit der vergangenen 15 Jahre umsonst ist, wenn es uns nicht gelingt, unsere Ideenwelt auf die kommenden Geschlechter weiter zu verpflanzen und die Jugend zu noch fanatischeren Kämpfern für unsere Idee zu erziehen, als wir es selber sind. Soweit es möglich ist, werden wir außerdem hier auch anderen im Amt für Volksgesundheit tätigen Ärzten, aber auch Angehörigen der sonstigen akademischen und nicht akademischen, im Volksgesundheitsdienst tätigen Berufen Gelegenheit zur Schulung geben.
1: Zu diesen Schulungskursen in Altrese konnte man sich nicht selbst anmelden. Man erhielt vielmehr einen Einberufungsbescheid. Und mit soldatischer, besser gesagt mit militaristischer Zucht, wurden vor allem die jungen Ärzte auf die NS-Ideologie eingeschworen.
2: 1936 erschien im Deutschen Ärzteblatt ein Altreselied, zu singen auf die Melodie von »Es zittern die morschen Knochen«. Eine Strophe des Liedes lautete:
5: »Wir schreiben nicht lange Rezepte, das können die anderen auch. Wir heilen des Volkes Seele. Das ist Altreser Brauch.
2: Und nach jeder Strophe der Refrain, der Kehrreim?
5: Den Glauben an Deutschland im Herzen steht fest zu des Führers Gebot der deutschen Ärztegarde im Frieden und Krieg bis zum Tod.
4: Wir nationalsozialistischen Ärzte wollen die Vorkämpfer sein für neue biologische Grundsätze in Medizin und Naturwissenschaft, die auf das Engste verwurzelt sind mit Blut und Boden unseres Volkes und Vaterlandes.
1: So der Leiter der Reichsführerschule Deutschel und nicht anders der prominenteste Gast jener Feierstunde am 1. Juni 1935, Hitlers Stellvertreter Rudolf Hess.
6: Eine deutsche Ärzteschaft, wie sie hier herangezogen werden soll, wird nicht mehr das starre Schema und das Dogma höher stellen als manche alte Überlieferung der Volksheilkunde und so eine Kluft aufkommen lassen zwischen Arzt und Volk. Diese junge Ärzteschaft wird vorurteilslos prüfen, was dem Volke dient, woher immer es auch kommen mag. Es wird rücksichtslos die praktische Anwendung jeder Heilmethode verhindern, für deren Erfolg nicht die Erfahrung zeugt. Andererseits wird sie alles Heilwissen des Volkes, mag es vom Gelehrten oder mag es vom Laien stammen, für das Volk auswerten. Eine deutsche Ärzteschaft, wie Altrese sie mit heranzuziehen bemüht ist, weiß, dass ein Volk nicht allein mit Medikamenten und Instrumenten gesund erhalten werden kann. Sie weiß, dass Medikamente und Instrumente notwendige Hilfsmittel einer ärztlichen Kunst sind, die, wenn sie Erfolg haben und wirklich Gesundung bringen soll, ausgeübt werden muss von Menschen mit seelischem und geistigem Einfluss auf Patienten und auf das ganze Volk. Einen solchen Einfluss kann aber nur der ausüben, der in der Verbundenheit mit seinem Volk und nicht in der Abgeschlossenheit eines Studierzimmers oder eines Laboratoriums die ärztliche Kunst erlernte. Geben Sie sich keiner Täuschung hin, dass wir etwa von heute auf morgen jeden Zustand erreichen können, wie wir ihn für den nationalsozialistisch-deutschen Ärztestand erhoffen. Wir brauchen Zeit zur Entwicklung, auch hier.

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Nicht nach ihm. 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Ja.

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Gelb, Schwarz, Rost, Braun, Tod, Rot, Kohl, Raben, Schwarz ist farbenfroh. 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

Angst vor Leuten wie mir, weil sie nicht berechnen können, was passiert, wenn einer kommt wie ich. Und sie werden sagen, ich bin krank! Ich bin krank! Denn nur damit können sie sich schützen.

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0: Was machst du so den ganzen Tag?
1: Meistens tue ich unwahrscheinlich lange pennen. Dann ist irgendwo mal was gebacken.

0: Jungs. Seid ihr dabei oder was?
1: Wobei?
2: Na, unseren alten Kiez zurückzuholen.
1: Wie, unseren alten Kiez?
2: Ja, den Kiez, wie er früher mal war. Das war doch hier mal ein Hort von...

0: Society Killer ist die erste. One, two, three, four.
1: Eins, zwei, drei, vier, los!

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0: 17. Juli. Der Aufbruch. Es ist 23:30. Mein großer grüner Wanderrucksack steht zum Aufbruch bereit vor mir. Sage und schreibe 17,2 Kilo bringt er auf die Waage. Alle wichtigen Dinge, die ich in den kommenden 7 Wochen brauchen werde, sind in oder an ihm verstaut. Das Zelt, der Schlafsack, die Wanderkarten, Ersatzkleidung, aber auch die Gitarrele, meine kleine Wandergitarre. Sie soll meine Seelenmedizin auf dem weiten, einsamen Weg in den Schwarzwald sein. Daneben liegen noch ein paar Kleinigkeiten, so wie der Gaskocher. Er hat mir gestern Nacht noch großes Kopfzerbrechen bereitet, weil der Rucksack nach einem ganzen Tag systematischen Abspeckens immer noch untragbare 18 Kilo wog. Ihn zurückzulassen bedeutete zwar, Gewicht zu sparen, aber auch, dass ich mich von nun an größtenteils von Kaltspeisen ernähren würde. Nach einer durchgeschlafenen Nacht ohne Träume und nach erfolgreichem erneutem Packen bin ich nun gelassener und in erwartungsvoller Aufbruchslaune. Ich atme tief durch und stemme meine kleine Heimat wie ein Schneckenhaus auf den Rücken. Jetzt ist alles, was ich habe, unmittelbar an meinem Körper. Mein Rucksack und ich sind jetzt eine Einheit. Ein letzter Blick streift die leeren Räume der bedrückend engen Stadtwohnung. Seltsam, wie aufregend es ist, die Tür, durch welche ich schon tausende Male gegangen bin, nun hinter mir ins Schloss fallen zu hören. Unsicher trete ich mit meinem riesigen Gepäck, der Wanderkleidung und den klobigen Wanderschuhen auf die hektischen Straßen der Großstadt. Jetzt gibt es kein Zurück mehr. Die Schnapsidee, die bloße Theorie dieses Abenteuers, die im stillen Kämmerlein gerade mal 3 Wochen gereift ist, wird jetzt auf die Probe gestellt, wird in diesem Moment real. Sie steht nackt und angreifbar da, und ich wünsche mir, dass mich jetzt bloß keiner anspricht. Ich halte dagegen, gegen den Widerstand meiner eigenen Zweifel. Nicht denken, einfach machen. Meine ersten nervösen Schritte führen mich bei schwül gewittrigem Nieselwetter durch die Fischbäcker Heide. An diesem fast schon heimatlichen Ort im Südwesten Hamburgs habe ich in meinen 4 Jahren Großstadt schon oft Natur und Stille getankt. Doch entgegen der Vorstellung vom flachen Norden erwarten einen hier die nicht zu unterschätzenden, schweißtreibenden Hügel der sogenannten Schwarzen Berge. Sie haben es heute mit dem schweren Gepäck und mäßiger Kondition besonders in sich. Ich bin daher fix und fertig, als ich gegen Abend Buchholz in der Nordheide erreiche. Bei dämmerigem Abendlicht wandere ich die letzten Kilometer zum Brunsberg hinauf, auf dem ich zwischen Heidekraut und unter schützenden Ästen einer Föhre mein erstes Nachtlager errichte. Ich bin wegen des großen Abenteuers, das vor mir liegt, zwar ziemlich aufgewühlt, aber nichts kann mir an diesem stimmungsvollen Ort Angst einflößen. Zur Feier des ersten überstandenen Wandertags hole ich meine kleine Gitarre heraus, um zu singen. Es ist Mitternacht, als ich mich schließlich in dem ungewohnt engen, stickigen Zelt und dem viel zu warmen Schlafsack verkrieche. Schon in 5,5 Stunden geht meine Reise weiter.
1: Wir wollen eben die Rolle oder deine Rolle eben nicht antizipieren kann, sich die nicht vorstellen kann und mit dieser Vorwegnahme und dem Verständnis deiner Rolle ganz bestimmte Interpretationen nämlich vollziehen kann. Ne? Das passiert ja oft, dass man Dinge sagt und
2: ja, auf die Erwartungen der anderen reagieren kann. Statt,
1: obwohl das gar nicht so gemeint war. Das ist doch ein Unterschied.
2: Ja, ich glaube aber.
1: Das ist doch ein Unterschied, ob du, wenn du dich mit deinen Eltern unterhältst, oder ein Wildfremden in der Straßenbahn. Und da muss man zum Teil auch schon überlegen, ob er auf ganz bestimmte Mimik und Gestik.
2: Die Fähigkeit des Role-Taking wird nicht erklärt, sie scheint aber nicht angeboren.
1: Und deswegen erleidet man irgendwie Frustration, wenn man eben
2: unterschiedlichen Ausmaß zu lernen.
1: den strukturellen Rahmen für die sozialen Handlungen bilden Rollen. Dabei sind Rollen immer komplementär, das heißt, die Experten und den Handelnden Erwartungen an einen selbst gedacht.
2: Ja, ist die Sicht der Rolle des anderen Mal sehr anders. Einmal die eigenen Erwartungen
1: und die Erwartungen den anderen.
2: Und nach diesem Generalize aber die eigenen Erwartungen auf der einen Seite meine Erwartungen für den anderen und zum anderen die anderen Erwartungen.
1: Er nimmt ein ganzes System von aufeinander bezogenen Rollen wie der Handlungspartner.
2: Aber immer nur innerhalb einer bestimmten jeweiligen.
1: Ja, der ist. Es ist nicht das Problem, ob wir das sogenannte Versuch-Ego-Verständnis für jemanden haben, dass wir nicht in den einzelnen Vater, deine Mutter oder deine Chef oder sonst was betrieben haben. Das heißt, das Rollenkonform, ein ganzes Gewicht, hier steht, ein ganzes System von aufeinander bezogenen Rollen internalisiert. Und diesen Vorgang nennen wir an die Situation, Sozialisation und Partizipation ein Lernprozess, der Kollegen Namen und Objekte.

0: neue Dimension, weil es ist passiert da. Bei der Analyse des Veränderungsprozesses sind Fahrten sich auf neu. Konzentriert sich jedoch dabei auf die Stabilisierung der Aktivität. Oder der Führung der Natürliche Menschen und man denkt selbst, weil es sich in einer
1: Reihe ineinander führt.
0: Die Problematik von
1: Kritiker
0: und Aber
2: Dass du deine Person sehen kannst, die andere sehen.

0: gestatten, hier spricht der Elektrolux. Ich wohne in der Lüsterklemme neben dem Hauptzähler. Ich sorge für euren Saft. Volt, Watt, Ampere, Ohm, ohne mich gibt's keinen Strom. Was bedeutet eigentlich der Name Guru Guru?
1: Der Name Guru Guru ist zum Beispiel prähistorisch. Er soll, kann und zeigt aber nichts.

0: Guten Tag, ich hätte
1: Augenblick,
0: gern so einen,
1: bitte. Wolfgang?
2: Jo.
1: Wo bist denn du?
2: Jo.
1: Ach so. So, bitte, was kann ich für Sie tun?
0: Ja, Frau Klöpke, Sie wissen ja, dass ich immer so ein bisschen allein bin. Und,
1: ich weiß, Dings. Mhm.
0: Ja, und ich habe jetzt halt so im Fernsehen gesehen, dass man sich da so Menschen bauen kann.
1: Bitte was?
0: Ja, die haben gezeigt, dass man sich da so Menschen bauen kann.
1: Ach, Sie meinen den Chemiebaukasten mit den 100 lustigen gentechnischen Experimenten zum Kindermachen?
0: Ja, das würde es wohl sein.
1: Ja, wollen Sie da jetzt die sportliche oder die akademische oder die klassische ausführen? Führung, Herr Dings.
0: Ah, gibt's da so Unterschiede, oder?
1: Ja,
0: so,
1: da gibt's.
0: Ach, das ist sehr interessant, ja. Naja, ich denke, ich habe da so eine Carrera-Bahn zu Hause und da passt ja die sportliche ganz gut dazu. Da würde ich die nehmen.
1: Eine sportliche. Warte Sie hier. Ja. Sportliche 84 Mark.
0: Ah, 84 Mark. Sagen Sie mal, Frau Klöpke, kann da eigentlich auch gar nichts passieren, oder ist das so ungefährlich? Und,
1: ach nein, wisst ihr, es ist ganz einfach. Sie haben ja da zwei Gläser Ursuppe im Kasten,
0: zwei Gläser.
1: Und die müssen Sie im Reagenzglas schön zusammen, die müssen Sie gut umrühren, gell? Und dann müssen Sie das Ganze vorn, wenn die Lade halten wegen Wind. Das ist genau wie bei der Evolution früher.
0: Ja, Evolution.
1: Das einfach zusammenschüttet und dann kommt da schon was bei raus, Herr Dings. Gell? Aber kein Ei dran kommen lassen. Das ist ganz wichtig. Kein Ei. Und dann klappt's.

0: In den Hauptstädten der westlichen Demokratien waren Parteien und Politiker tonangebend, die den europäischen Frieden um nach gerade jeden Preis zu erhalten wünschten. Die britische Regierung sandte Lord Runciman als Vermittler in die Tschechoslowakei. Sie appellierte an Präsident Beneš und das Prager Kabinett, sich einem Kompromiss nicht zu verschließen. Zweimal reiste der englische Premierminister Neville Chamberlain zur Besprechung mit Hitler nach Deutschland. Am 16. September nach Berchtesgaden, eine Woche später nach Godesberg.
1: In der Einsicht, dass Frankreich und Großbritannien der bedrängten Tschechoslowakei keinen unmittelbaren militärischen Beistand leisten würden und dass unter diesen Umständen auch keine Hilfe von der Sowjetunion zu erwarten war, willigte die Prager Regierung schließlich in die Abtretung der Sudetengebiete ein.
0: Hitler hätte lieber ein hartes Nein aus Prag vernommen. Das hätte ihm den Vorwand geliefert, seine Truppen in die gesamte Tschechoslowakei und nicht nur in das Sudetenland einrücken zu lassen.
1: Mussolini überredete Hitler, mit Chamberlain und dem französischen Ministerpräsidenten Daladier in München zusammenzutreffen. Sie schlossen ein Abkommen, das im Einzelnen die Modalitäten der tschechoslowakischen Gebietsabtretungen an das Dritte Reich regeln sollte, beginnend bereits am 1. Oktober 1938.
0: Heimgekehrt von der Münchner Konferenz versicherte Englands Premier auf dem Londoner Flughafen Heston einer jubelnden Menge, die erzielte Lösung des tschechoslowakischen Problems sei ein Beitrag zu einer größeren Übereinkunft, durch die Europa den Frieden finden möge.
2: I want to say that the settlement of the Czechoslovakian problem, which has now been achieved, is in my view only the prelude to a larger settlement in which all Europe may find peace.
1: Europas Frieden, erzwungen von Hitler durch die Drohung mit Krieg? Einer derer, die dem in München beschworenen Frieden nicht trauten, war der britische Unterhausabgeordnete Winston Churchill, ein Konservativer.
0: 16 Tage nach der Konferenz von München hielt er eine Rundfunkansprache an die Bürger der Vereinigten Staaten von Amerika. Preisgabe und Zusammenbruch der Tschechoslowakischen Republik wären vermeidbar gewesen, meinte Churchill, wenn rechtzeitig im Frühjahr England, Frankreich und Russland gemeinsam angekündigt hätten, dass sie Hitler widerstehen würden. Churchill fügte hinzu:
3: Dies wäre außerdem für alle friedliebenden und gemäßigten Kräfte in Deutschland eine Gelegenheit gewesen, gemeinsam mit Führen der deutschen Armee eine große Anstrengung zur Wiederherstellung einigermaßen vernünftiger und zivilisierter Zustände in ihrem eigenen Lande zu unternehmen.
1: Die parlamentarische Demokratie und die liberalen, friedlichen Kräfte hätten eine Niederlage auf der ganzen Linie erlitten, sagte Winston Churchill in seiner Rede vom 16. Oktober 1938. Trotzdem dürfe man darauf vertrauen, dass demokratische Staaten, freie Gesellschaften auf die Dauer stabiler und leistungsfähiger seien als Diktaturen.
4: Dictatorship, the fetish worship of one man, dictatorship, can but be a passing phase. A state of society where men may not speak their minds, where children denounce their parents to the police,
3: where a die Diktatur, die Götzenverehrung eines einzigen Mannes, ist ein vorübergehendes Stadium der Geschichte. Ein Gesellschaftszustand, in dem die Menschen ihre Meinung nicht frei äußern können, in dem Kinder ihre Eltern bei der Polizei denunzieren, in dem ein Geschäftsmann oder ein kleiner Ladenbesitzer seinen Konkurrenten durch Ausstreuungen über dessen Privatmeinungen zugrunde richtet. Solch ein Gesellschaftszustand kann nicht lange dauern, wird er mit der gesunden Außenwelt in Berührung gebracht. Das Licht des kulturellen Fortschritts mit seiner Toleranz und Zusammenarbeit, seinen Würden und Freuden ist oft in der Vergangenheit ausgelöscht worden. Aber ich bin der Überzeugung, dass wir jetzt endlich weit genug über den Zustand der Barbarei hinausgekommen sind, um sie in Schach zu halten und abzuwenden. Wenn wir nur merken, was im Gange ist und bei Zeiten unsere Entschlüsse fassen. Zum Schluss werden wir es doch tun. Aber wie sehr wird unsere Anstrengung erschwert werden durch jeden versäumten Tag?
4: Of course we shall do it in the end. We shall sure do it. But how much harder our toil for every day's delay.
5: You know what I'm saying? You gotta listen to that voice. MISPA singing every day.

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Verloren seid ihr ja offensichtlich schon. Und wann ist ihr Hochzeit? Aber dummerweise ist Esther, die arme kleine Esther, mit diesem Riesenspinner von Oscar verheiratet. Aber Gott sei Dank gibt es ja das Recht auf Scheidung. Und dann kommt die große Freiheit. So was nennt sich Kung Fu. Samba tanzen in den Kasernen, das Auf und Ab der Moral. Und was weiß ich noch alles. Es gibt die Bewegung der Alternative.

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0: Bin ich froh, dass das geklappt hat. Wenn Mama merkt, dass ich mich mitten in der Nacht aus dem Haus geschlichen habe. Oh, weia.
1: Meine Eltern haben immer so viel im Restaurant zu tun. Das würden die nie merken, selbst wenn ich die ganze Nacht weg wäre.
2: Hast du das schon mal gemacht?
1: Nö, keinen Bock. Ich schlaf lieber.
2: Da ist das Tor, das Konstantin für uns offen gelassen hat. Na, hoffentlich ist es immer noch offen.
0: Ich probier's mal.
2: Mann, nicht so laut.
0: Hier ist doch niemand.
1: Okay, gehen wir jetzt rein?
2: Ja, los, kommt.
3: Vorsichtig schleichen die vier über das Firmengelände. Nur einige Notbeleuchtungen spenden ein wenig Licht. Ansonsten ist es ziemlich finster bei der Firma Brandt. Aber natürlich hat Lukas eine Taschenlampe dabei.
2: Hey, leuchte mal hier hin. Was ist da? Das ist wohl so eine Art Lagerschuppen.
0: Man kann kaum was erkennen.
1: Doch, da hängt ein Thermometer. Es steht, ja, bei minus 5 Grad.
2: Das ist ein Kühllager. Also sind das alles Fleischpakete. Scheint so.
0: Boah, sag mal, was riecht denn hier so?
2: Du meinst, der Geruch kommt aus dem Lager?
0: Nein, hier ist ja alles abgeriegelt.
2: Ach, dreh dich mal um. Da stehen Mülltonnen.
1: Eher Müllcontainer. Was machst du denn da, Coco?
0: Mal einen Blick reinwerfen. Das ist ja widerlich.
2: Dir zum Himmel. Mach die Klappe wieder zu, Coco.
0: Da sind jede Menge Fleischabfälle drin.
1: Aber in die Mülltonne gehören sie ja auch. Das beweist leider noch gar nichts.
0: Das stimmt. Wir sind so schlau wie vorher.
2: Aber seht mal hier. Die Kiste hier. Durch das Fenster kann man sie genau erkennen.
1: Tatsächlich. Eine ganze Kiste voller abgerissener Etiketten.
0: Wo denn?
1: Was soll denn das? Wer sammelt sowas?
0: Vielleicht sind das die Etiketten aus dem Hafen, die der Arbeiter ausgetauscht hat. Da wird also das Verfallsdatum gefälscht und Brandt beseitigt hier die alten Etiketten.
2: Schweinerei. Kommt, wir gehen noch mal weiter, um das Gebäude herum. Hoffentlich gibt's hier nicht sowas wie einen Nachtwächter.
0: Davon hat Konstantin nichts gesagt.
2: Naja, der arbeitet ja erst einen Tag hier. Der kann ja noch nicht alles wissen.
1: Also lieber ein Nachtwächter als ein scharfer Wachhund.
2: Stimmt. So, was ist denn jetzt hier? Ich leuchte mal durchs Fenster.
0: Ah, das sind Büroräume.
1: Hey, Lukas, leuchte mal hier rein.
2: Warum? Was ist da?
1: Na, seht doch mal.
2: Ein dicker Ledersessel. Bilder an der Wand. Ein kleiner Besuchertisch mit Sesseln. Alles sehr edel.
1: Na, wenn das nicht das Chefbüro ist...
0: Ja klar, das muss das Büro von diesem Walter Brandt sein.
2: Bisschen unordentlich, der Gute. Auf dem Schreibtisch liegt dir einiges herum. Kennst du was erkennen, Marek? Du sagst doch immer, dass du Adleraugen hast. Gib mir mal die Taschenlampe. Hier. Okay, also sein Terminkalender ist aufgeklappt. Wie praktisch.
0: Ich kann nicht erkennen, was da steht. Du?
2: Ja. Übermorgen hat er einen Termin mit J.S. Und das ist unterstrichen und mit Ausrufezeichen versehen.
1: J.S.
2: Ich weiß es.
0: Was denn?
1: Was weißt du?
2: Wer J.S. ist.
0: Hä? Was? Woher?
2: Ha, jetzt sehe ich's auch. Da liegt eine Visitenkarte. Jörg Strasser. Was steht da drunter? Irgendwas mit Hamburg... Verdammt, ich kann es nicht lesen.
0: Kann das hamburgische Bürgerschaft heißen?
2: Ja, ja, genau das ist es.
0: Aha, dann trifft sich dieser Fleischfritze also mit einem Politiker. Sehr interessant.
1: Was ist denn die hamburgische Bürgerschaft?
0: Das ist das Parlament von Hamburg. Als Stadt und als Bundesland. Das kann dir mein Opa besser erklären.
1: Opa Jost? Wieso?
0: Mein Opa hat jahrelang im Rathaus gearbeitet. Er war...
2: Was war das?
1: Verdammt, die haben hier doch einen Hund.
0: Was machen wir jetzt?
2: Ganz ruhig. Wartet mal. Das ist nicht hier. Das ist irgendwo ein paar Straßen weiter ein Hund. Keine Panik. Mann, das wäre jetzt echt unschön gewesen.
1: Wir sollten jetzt trotzdem hier verschwinden.
0: Ja, sonst bemerkt uns am Ende doch noch jemand.
3: Tja, leider hat bereits jemand die Freunde bemerkt. Seit sie durch das Tor getreten sind, werden sie von ihrem ungeliebten Mitschüler Thorsten beobachtet. Und ein paar Fotos mit seinem Handy hat er auch bereits gemacht.
4: So, sehr schön, ihr Aushilfsdetektive. Sich nachts auf fremdem Grund und Boden rumtreiben. Ha, was auch immer ihr vorhabt, euch mache ich einen Strich durch die Rechnung. Oh, sie hauen ab. Schade eigentlich, dass sie nicht noch in das Haus eingebrochen sind. Aber ich bleibe dran.

0: Lila Kekse.
1: Lila Kekse.
0: Monster Pommes.
1: Monster Pommes.
0: Mario Gomez.
1: Mario Gomez.
0: Hat es mit Schmackes?
1: Hat es mit Schmackes.
0: Kann es mit Nuggets? Eier und Konfetti?
1: Eier und Konfetti.

0: Platz. Das Keyboard von alle?
1: Das Keyboard von alle.
0: Doch, ja, jetzt hat er erstmal Kalle. Fettes Skelett?
1: Fettes Skelett.
0: Dazu mach ihn Rap. In der Tüte ist eine Male.

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Global ist manchmal ganz nah von Jörg Radek, Mitglied des geschäftsführenden GdP-Bundesvorstandes, Gewerkschaft der Polizei. Informations- und Kommunikationstechnik haben das weltweite Zusammenwachsen der Finanz-, Waren- und Dienstleistungsmärkte beschleunigt. So gut wie an jedem Punkt der Erde sind Produkte und Dienstleistungen in Echtzeit verfügbar. Die Unternehmen können sich für jede Aufgabe den optimalen Standort suchen. Bei einem Blick durch die Kostenbrille liegen die Vorteile der internationalen Handelsverflechtung in den Bilanzen der Firmen und auf den Preisschildern für den Verbraucher. Doch es ist ein verengter Blickwinkel auf die reine Kostenseite der Arbeit. Fusionen sind daher in diesem Prozess eher ein Ausleseprozess und keine Verschmelzung. Arbeitsplätze fallen weg, andererseits gibt es neue Beschäftigungschancen. Aber eben nicht für jene, denen die Arbeit weggefallen ist. Die Schwächeren und Langsameren werden in der neuen Kälte der digitalen Erfolgs- und Elite-Demokratie endgültig zum sozialen Abstieg verurteilt. Die Starken und Smarten fürchten um die soziale Sicherheit und Stabilität, die sie die Früchte ihres individuellen Erfolges in Ruhe genießen ließe. Wer nur den eigenen Vorteil verfolgt, untergräbt die soziale Ordnung. Auch soziale Härten hat es immer gegeben, aber sie stießen immer auf Grenzen, weil die von den Menschen geleistete Arbeit für diejenigen, die über die Macht verfügten, unentbehrlich war. Deshalb fürchten viele Menschen, die immer schneller wachsende Weltwirtschaft könnte auch zu immer krasseren sozialen Schieflagen führen. Ihre Sorgen sind ernst zu nehmen, dass es im Zuge der Veränderungen zu einem größeren Ungleichgewicht in der Wohlstandsverteilung kommt, sei es zwischen einzelnen Ländern und Kontinenten oder innerhalb der Bevölkerung eines Landes. Was in einer Volkswirtschaft erwirtschaftet wird, kommt in aller Regel nicht im vollen Umfang bei denen an, die es erarbeitet haben. Eine verstärkte Arm-Reich-Polarisierung steht am Ende des bisher eingeschlagenen Weges. Was dabei immer wieder übersehen wird, sind die Folgen, wenn die Formel von Ludwig Erhard, Wohlstand für alle, nicht mehr aufgeht. Soziale Gerechtigkeit ist ein Wert an sich. Wer nur die Ökonomie als höchsten Wert achtet, dem mag die Zukunft rosig erscheinen.

0: John Gray, der Cheftheoretiker der früheren englischen Premierministerin, schlussfolgert in seinem Buch Die falsche Verheißung. So schwächt der globale Kapitalismus die Grundlagen der bürgerlichen Gesellschaft, während er zugleich die Entwicklungsländer in chaotische Zustände und tiefste Unsicherheit treibt. Und deshalb stellt er eine massive Bedrohung der liberalen Zivilisation dar. In Argentinien gingen die Menschen der Mittelschicht auf die Straße. In Indonesien und Brasilien stehlen die Einheimischen einfach, was sie brauchen. Es gehört zu den Gegenreaktionen zur Globalisierung, dass es keine Aufstände gibt, sondern einfach Kriminalität. Bei der Folgeabschätzung der Risiken fallen eher Schlagwörter wie die Wiesensteuer, Klimaschutz, Zugang zu sauberem Wasser oder Bodenschätzen. Die Anschläge von New York und Washington haben die Betroffenheit auch für die innere Sicherheit im globalen Dorf geweckt.
1: Es muss sich erst noch erweisen, welche nachhaltige Wirkung dieser Weckruf entfacht hat.